0: un sapore unico ed è un sapore che poi di nuovo nel tempo è andato cambiando.
1: Valeria Palumbo, grazie mille, grazie. Abbiamo parlato di questo libro, appunto, che è uscito in italiano da poco, Storia e avventure delle parole che ci uniscono, Marsilio Editori. Grazie e a presto.
0: Grazie a voi e buona serata a tutte e tutti.
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